0: Ich glaube, wenn man dann nicht war, dann weiß ich, dass ich auch mal erzogen. 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
1: sitze, dass ich mich nicht mehr so drauf mache. Mein Leben, ja. Oh, Gott.